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0: Der Spruch des Tages. Wunderschöne Menschen, perfekt angerichtetes Essen und traumhafte Urlaubsfotos. Beim Scrollen durch die sozialen Medien kann der Eindruck entstehen, dass andere ein perfektes Leben führen. Auch in Bezug auf den Glauben. Schon morgens die Bibel in der Story, ein Worship-Reel, Fotos mit Bibelversen und Selfie-Fotos, in denen begeistert von Erlebnissen mit Jesus erzählt wird. Daran ist nichts falsch. Schwierig wird's nur, wenn dieses scheinbar perfekte Glaubensleben zum Maßstab wird und vermittelt, nur wer genau so lebt, gehört wirklich zu Jesus. Schon Paulus warnt vor religiöser Überheblichkeit, wenn er schreibt: Lasst eure Rettung deshalb von niemandem in Frage stellen. Kritische Fragen von nahestehenden Personen dürfen natürlich sein, aber deine Beziehung zu Jesus hängt nicht davon ab, wie andere deinen Glauben bewerten.
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1: 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Der Menschensohn wird in die Hände der Menschen gegeben und verraten werden.
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1: Im Studio Hanna Messerschmidt. Außenminister Wadefuhl hat Russland zu einem Ende der Eskalation gegen Europa aufgefordert. Wadefuhl traf seinen russischen Amtskollegen Lavrov in New York. Es war das erste Treffen deutscher und russischer Außenminister seit Beginn des Ukraine-Kriegs 2022. Ab heute gelten in der EU schärfere Regeln für Werbung mit Klimaslogans. Begriffe wie umweltfreundlich oder klimaneutral dürfen nur noch auf Produkte gedruckt werden, wenn die Hersteller das belegen können. Verbraucher sollen so vor falschen Versprechungen geschützt werden. Die Entscheidung, München ins Rennen um die Olympischen und Paralympischen Spiele zu schicken, bekommt viel Rückenwind. Kanzler Merz sagte, Deutschland werde die internationale Bewerbung jetzt gemeinsam anpacken. Und Finanzminister Klingbeil, wir wollen und wir können uns Olympische Spiele leisten. Für Jürgen Klopp steht heute das zweite Länderspiel als Fußball-Bundestrainer an. In Augsburg spielt die DFB-Elf am Abend in der Nations League gegen Griechenland. Zum Auftakt am Donnerstag hatte Deutschland ein 1:1 in den Niederlanden geholt.
0: 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Und jetzt das Wetter bei ERF Yes.
2: Viele Wolken gibt es heute Abend und es bleibt trocken. In der Nacht kommen später vereinzelt Nebelfelder dazu. Ansonsten lockert es auch mal auf. Die Tiefstwerte liegen zwischen 11 und 7 Grad. Im Süden sind auch bis 3 Grad drin. Morgen nach möglichem Nebel oft freundlich. Nur im Norden zeitweise mehr Wolken bis zu 31 Grad.
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1: Im Studio Hanna Messerschmidt. Bundesaußenminister Wadephul hat überraschend mit seinem russischen Amtskollegen Lavrov gesprochen. Bei dem Treffen in New York forderte er Russland auf, seinen Kurs der Eskalation zu verlassen. Auch auf den Anschlagsversuch am Leipziger Flughafen sprach Wadephul Lavrov an. Die EU stellt über 700 Millionen Euro für vertriebene und von Krisen betroffene Menschen weltweit bereit, vor allem aber in Afrika. Das kündigt die EU-Kommissionspräsidentin von der Leyen an. Auch die Nothilfe für Betroffene der Kriege im Nahen Osten und in der Ukraine soll aufgestockt werden. In Deutschland stellen aktuell so wenige Menschen einen Asylantrag wie seit 2012 nicht mehr. Wie die Bild berichtet, waren es in diesem Monat bisher gut 3.300, im September vergangenes Jahr fast dreimal so viele. Innenminister Dobrindt führt den Rückgang auf die verschärfte Migrationspolitik zurück. Spiel 2 für den neuen Fußball-Bundestrainer Jürgen Klopp steht heute an. Am Abend geht es in der Nations League in Augsburg gegen Griechenland. Zum ersten Mal seit 25 Jahren sind da bei einem Länderspiel in Deutschland wieder Stehplätze zugelassen. Sportlich gibt es auf jeden Fall eine Änderung. Statt Ter Stegen steht Nübel im Tor.
0: 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Und jetzt das Wetter bei ERF Yes.
2: Viele Wolken gibt es heute Abend und es bleibt trocken. In der Nacht kommen später vereinzelt Nebelfelder dazu. Ansonsten lockert es auch mal auf. Die Tiefstwerte liegen zwischen 11 und 7 Grad. Im Süden sind auch bis 3 Grad drin. Morgen nach möglichem Nebel oft freundlich, nur im Norden zeitweise mehr Wolken, bis zu 31 Grad.
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1: 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Jeder Tag hat seine eigenen Sorgen. 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Wir wussten von Anfang an, dass manche Tage hart werden würden. 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Atme tief durch und mach dir bewusst, dass es wieder besser wird. 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
1: Im Studio Hanna Messerschmidt. Außenminister Wadefuhl hat Russland zu einem Ende der Eskalation gegen Europa aufgefordert. Wadefuhl traf seinen russischen Amtskollegen Lavrov in New York. Es war das erste Treffen deutscher und russischer Außenminister seit Beginn des Ukraine-Kriegs 2022. Ab heute gelten in der EU schärfere Regeln für Werbung mit Klimaslogans. Begriffe wie umweltfreundlich oder klimaneutral dürfen nur noch auf Produkte gedruckt werden, wenn die Hersteller das belegen können. Verbraucher sollen so vor falschen Versprechungen geschützt werden. Knapp eine Woche nach der Wahl in Berlin hat die SPD auf einem Parteitag dafür gestimmt, die Einladung der Linken für Sondierungen anzunehmen. Als Streitpunkte gelten allerdings die Wohnungspolitik und der Umgang mit Antisemitismus. Die Linke will mit SPD und Grünen eine Koalition bilden. Für Jürgen Klopp steht heute das zweite Länderspiel als Fußball-Bundestrainer an. In Augsburg spielt die DFB-Elf am Abend in der Nations League gegen Griechenland. Zum Auftakt am Donnerstag hatte Deutschland ein 1:1 in den Niederlanden geholt.
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2: Viele Wolken gibt es heute Abend und es bleibt trocken. In der Nacht kommen später vereinzelt Nebelfelder dazu. Ansonsten lockert es auch mal auf. Die Tiefstwerte liegen zwischen 11 und 7 Grad. Im Süden sind auch bis 3 Grad drin. Morgen nach möglichem Nebel oft freundlich. Nur im Norden zeitweise mehr Wolken bis zu 31 Grad.
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1: Im Studio Hanna Messerschmidt. Bundesaußenminister Badefuhl hat überraschend mit seinem russischen Amtskollegen Lavrov gesprochen. Bei dem Treffen in New York forderte er Russland auf, seinen Kurs der Eskalation zu verlassen. Auch auf den Anschlagsversuch am Leipziger Flughafen sprach Badefuhl Lavrov an. Die EU stellt über 700 Millionen Euro für vertriebene und von Krisen betroffene Menschen weltweit bereit, vor allem aber in Afrika. Das kündigt die EU-Kommissionspräsidentin von der Leyen an. Auch die Nothilfe für Betroffene der Kriege im Nahen Osten und in der Ukraine soll aufgestockt werden. Die Entscheidung, München ins Rennen um die Olympischen und Paralympischen Spiele zu schicken, bekommt viel Rückenwind. Kanzler Merz sagte, Deutschland werde die internationale Bewerbung jetzt gemeinsam anpacken. Und Finanzminister Klingbeil, wir wollen und wir können uns Olympische Spiele leisten. Spiel 2 für den neuen Fußball-Bundestrainer Jürgen Klopp steht heute an. Am Abend geht es in der Nations League in Augsburg gegen Griechenland. Zum ersten Mal seit 25 Jahren sind da bei einem Länderspiel in Deutschland wieder Stehplätze zugelassen. Sportlich gibt es auf jeden Fall eine Änderung. Statt Ter Stegen steht Nübel im Tor.
0: 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Und jetzt das Wetter bei ERF Yes.
2: Viele Wolken gibt es heute Abend und es bleibt trocken. In der Nacht kommen später vereinzelt Nebelfelder dazu. Ansonsten lockert es auch mal auf. Die Tiefstwerte liegen zwischen 11 und 7 Grad. Im Süden sind auch bis 3 Grad drin. Morgen nach möglichem Nebel oft freundlich, nur im Norden zeitweise mehr Wolken, bis zu 31 Grad.
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0: Der Spruch des Tages. Wunderschöne Menschen, perfekt angerichtetes Essen und traumhafte Urlaubsfotos. Beim Scrollen durch die sozialen Medien kann der Eindruck entstehen, dass andere ein perfektes Leben führen. Auch in Bezug auf den Glauben. Schon morgens die Bibel in der Story, ein Worship Reel, Fotos mit Bibelversen und Selfie-Fotos, in denen begeistert von Erlebnissen mit Jesus erzählt wird. Daran ist nichts falsch. Schwierig wird's nur, wenn dieses scheinbar perfekte Glaubensleben zum Maßstab wird und vermittelt, nur wer genau so lebt, gehört wirklich zu Jesus. Schon Paulus warnt vor religiöser Überheblichkeit, wenn er schreibt: Lasst eure Rettung deshalb von niemandem in Frage stellen. Kritische Fragen von nahestehenden Personen dürfen natürlich sein, aber deine Beziehung zu Jesus hängt nicht davon ab, wie andere deinen Glauben bewerten.
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1: Im Studio Hanna Messerschmidt. In der EU gelten jetzt schärfere Regeln für Werbung mit Klimaslogans. Begriffe wie umweltfreundlich oder klimaneutral dürfen nur noch auf Produkte gedruckt werden, wenn die Hersteller das belegen können. Verbraucher sollen so vor falschen Versprechungen geschützt werden. Zum ersten Mal seit Jahren haben sich Deutschlands und Russlands Außenminister an einen Tisch gesetzt. Wadefuhl forderte Lavrov am Rande der UN-Generalversammlung in New York auf, über ein Ende des Ukraine-Kriegs zu verhandeln. Dazu ist Russland nicht bereit, sagt Wadefuhl. Der Weg für Sondierungsgespräche von Linken, Grünen und SPD in Berlin ist frei. Auch die Sozialdemokraten haben jetzt auf einem Parteitag dafür gestimmt. Zuvor hatten schon die Grünen die Einladung der Linken angenommen. Streitpunkte sind die Wohnungspolitik und der Umgang mit Antisemitismus. Taylor Swift hat einen neuen Spotify-Rekord aufgestellt. Ihr neuer Song Patient Zero ist am Freitag der meistgestreamte Song einer Künstlerin an einem einzigen Tag in diesem Jahr gewesen. Im Rahmen der MTV Video Music Awards will Taylor Swift heute das Musikvideo zu Patient Zero vorstellen.
0: 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Und jetzt das Wetter bei ERF Yes.
2: Sonnig ist es und es bleibt heute meist trocken. Nur vereinzelt kommen in der Mitte mehr Wolken dazu, später auch Richtung Westen. Die Höchstwerte liegen heute zwischen 22 und 31 Grad. Morgen sieht es ähnlich aus. Oftmals Sonne im Norden, ein bisschen mehr Wolken und ab und zu ein Schauer. Maximal bis zu 31 Grad.
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0: mit ERFYES Rainens Album der Woche. Und das kommt von zwei Brüdern. Ja, die machen schon seit einigen Jahren erfolgreich gemeinsam Musik. Joe und Luke Smallbone, besser bekannt als For King and Country. Wir präsentieren euch ab heute ihr aktuelles Album The Most Beautiful Colors. Schön klingt das. Mona, vielleicht zu Beginn nochmal. Wer sind denn For King and Country und ja, was erwartet uns da so auf ihrem neuen Album?
1: Die Namen ja schon erwähnt, Joel und Luke Smallbone, zwei Brüder, die ursprünglich aus Australien kommen, inzwischen aber in den USA zu Hause sind. Und im Laufe ihrer Bandgeschichte haben sich jede Menge Hits geschrieben, zum Beispiel Burn the Ships oder auch God Only Knows.

0: Ah, herrlich.
1: Schön.
0: Liebe ich den Song. Ja. Mhm. Für den Song, da haben sie ja sogar auch einen Grammy bekommen.
1: Na, stimmt.
0: Ne?
1: Und es sollten noch 3 weitere dazukommen. Und jetzt sind wir bei ihrem aktuellen Album, was 10 Songs hat. Und die klingen eigentlich nach genau dem, was man von For King & Country erwartet und kennt. Also wir haben ganz große Pop-Momente, wir haben sehr starke und eingängige Melodien und Themen wie Liebe, Familie, Glaube und in dem Fall eben auch die Frage, was im Leben wirklich zählt.
0: Ja, alles zusammengefasst unter dem Albumtitel The Most Beautiful Colors. Mhm. Wofür steht denn da dieser Ausdruck der schönsten Farben, wenn man jetzt Beautiful Colors mal übersetzt, den sie da aufgreifen?
1: Ja, das steht so für unser Leben, das aus unglaublich vielen Einzelmomenten besteht, die aber nicht alle gleich aussehen, sondern manche sind richtig schön und bunt und fröhlich und andere sind irgendwie dunkel, aber alle zusammen ergeben das Bild unseres Lebens. Und vielleicht erkennen wir manchmal erst das große Ganze im Rückblick. Aber so meinen die beiden, wir können schon jetzt im Hier und Jetzt kleine Eindrücke bekommen. Und genau das hat Joel, einer von den beiden, bei einem Menschen beobachtet, der ihm sehr nahe steht.
2: Ein enger Freund von mir, Jason, ist letztes Jahr an Hirnkrebs gestorben. Ich habe erlebt, wie er Schönheit in Dingen sehen konnte, an denen andere einfach vorbeigegangen sind. Wie er sich von kleinen Dingen begeistern ließ.
0: Ja, eine schöne Sichtweise. Wir starten mal rein in das Hörerlebnis mit dem Titeltrack. Das sind sie, For King & Country mit ihrem Song The Most Beautiful Colors. Vom gleichnamigen Album hier bei ERF Yes. 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

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Auch musikalisch von For King and Country und unserem neuen Album der Woche The Most Beautiful Colors bei ERF Yes.

0: The Most Beautiful Colors von For King and Country ist unser Album der Woche. Moin, ERF, jetzt läuft bei euch. Darin geht es nicht um Lieblingsfarben, sondern um die Farben, die das Leben malt. Und die hellen, die dunklen, die Abstufungen dazwischen. Und trotzdem ist es nicht abwegig, Farben mit der Band in Verbindung zu bringen. Denn ja, auf ihren Konzerten, da ist es bunt und dynamisch. Und das ist fast noch, ja, gelinde gesagt, ne?
1: Also das ist fast untertrieben.
0: Ja, da passiert noch viel mehr.
1: Aha.
0: Mona, vor gut 4 Wochen, da hast du sie ja live in Ludwigsburg erleben dürfen. Du hast ja mit denen sogar sprechen dürfen.
1: Ja.
0: Wer gehört denn dann noch neben den Sängern Joel und Luke alles zur Band?
1: Ja, also mittlerweile sind es 7 weitere Musiker auf der Bühne.
0: Wow.
1: Ja. Und bei denen bekommt man schnell den Eindruck, dass irgendwie jeder alles kann. Mhm. So. Und ich finde besonders auffällig ist, dass sie so viele Percussion-Instrumente auf der Bühne haben, aber auch, dass sie die Instrumente nicht nur zwischen 2 Songs wechseln, sondern auch währenddessen. Also es ist ein Gerenne auf dieser Bühne, super große Dynamik.
0: Würde mich ja ganz nervös machen.
1: Aber, aber es ist schon, richtig cool. Und zudem sind auch irgendwie Licht und die Songs und die Pausen bis ins kleinste Detail aufeinander abgestimmt, sodass das Konzert eigentlich so ein großes Gesamterlebnis ist.
0: Ja, klingt auf jeden Fall beeindruckend.
1: Absolut.
0: Neben all dem, was so auf der Bühne passiert, steckt ja hinter der Musik von For King and Country auch ganz schön viel Botschaft. Ist einer von den beiden denn eher so der Songwriter als der andere oder zusammen? Oder?
1: Also angeblich ist Joel derjenige, der so eine Memo mit möglichen Textzeilen pflegt und Luke der, dem die besten Melodien einfallen.
0: Okay.
1: Wobei jetzt die Idee zum nächsten Song tatsächlich von Luke stammt.
0: Ja, ich habe schon mal gespickt, der nächste Song, der ist Allay. Mhm. Ja, muss man immer aufpassen als Deutscher, dass man nicht alle sagt, sondern Allay. Also, wofür steht denn das Wort?
1: Das ist der erste Teil von dem Wort Alleluja und alle bedeutet dort so viel wie preisen oder auch loben. Und ja ist das Wort für Gott im Hebräischen.
0: Mhm.
1: Und zusammengesetzt heißt es dann also preist oder auch lobt Gott. Und die Aussage des Songs ist quasi genau das, wobei sie noch ein bisschen darüber hinausgeht, weil es geht nämlich um die Frage, stell dir vor, du könntest deinen aktuellen Job nicht mehr machen oder einem Hobby nicht weiter nachkommen. Und was würde das in dir verändern? Also zum Beispiel, wenn ich nicht mehr hören könnte, könnte ich auch meinen Job als Musikredakteurin nicht mehr ausführen. Oder, so ist es im Song, als Musiker, wenn deine Stimme wegfällt oder dir keine neuen Songideen kommen, was wäre dann? Und dieser Song greift diese existenzielle Frage auf und kommt zum Schluss, egal was kommt und passiert, im Leben oder auch im Sterben, will ich Gott loben.
0: Wir wären ja nicht ERFS, wenn wir jetzt nicht diesen Song auch spielen würden. Hier sind sie für euch. For King and Country mit ihrem Song Allay von unserem Album der Woche für euch. 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
1: ERFS mit dem Album der Woche. Zwei Brüder, 10 Songs. Das sind mal so zwei Eckdaten zu diesem Album. The Most Beautiful Colors von Fucking and Country. Wir haben ja schon gelernt, wer auf ein Konzert von denen geht, bekommt eine beeindruckende Show präsentiert. Okay. Aber wenn man hinter die Kulisse schaut, dann merkt man schnell, da steckt noch viel mehr Familie in dieser Band als eben nur die beiden Frontmänner, ne? Die Sänger Joel und Luke. Mona, wie kommt's denn, dass, man könnte fast sagen, wirklich die ganze Familie irgendwie involviert ist?
2: Das stimmt sogar fast. Also es ist eine längere Geschichte, weil die Familie ja damals von Australien in die USA gezogen ist und ihr Vater kurz darauf seinen Job verloren hat. Und dann mussten alle irgendwie mit anpacken. Und so sind die Jungs oder die Kinder sind dann irgendwie zum Rasenmähen beim Nachbarn gegangen oder haben andere kleine Jobs gehabt. Mhm. Und später, als dann ihre Schwester Rebecca St. James angefangen hat, irgendwie so ihre Musikkarriere zu bauen, waren dann Joel und Luke erst als Background-Sänger dabei und später dann auch als Stage-Manager und einfach voll involviert. Und dieses Familien-Teamwork, das gibt's bis heute. Also Geschwister und Vater arbeiten bei For King & Country im Management, bei Licht und auch beim Video mit.
1: Wow, cool. Und auch irgendwie auf andere Art und Weise ist die Familie oft vertreten. Sogar in den Songs, ne? Da gibt's auch einen auf dem aktuellen Album.
2: Das stimmt. Theoretisch sogar zwei. Also sie haben in einem Song mit ihren Frauen gesungen. Das ist Ever and Ever Before. Und sie haben auch einen Song über ihren Vater geschrieben. Und was Luke an ihm schätzt, das ist so ein bisschen der Hintergrund. Und auch welche Eigenschaft er selbst bei sich kultivieren will, das hat er im Interview erzählt.
3: Er schafft es, dass Menschen sich fühlen, als wären sie die einzigen Menschen im Raum. Er baut sie auf und wenn sie Zeit mit ihm verbracht haben, dann gehen sie immer ermutigt nach Hause. Als sein Sohn will ich genau das mitnehmen, sodass Menschen, wenn sie Zeit mit uns als seinen Kindern verbringen, irgendwann sagen, oh, du hast ein bisschen von deinem Vater in dir.
1: Ihrem Vater haben Joel und Luke von Fucking Country einen ganz besonderen Song gewidmet, mit den ersten Erinnerungen, Dingen, die sie ihm verdanken, Eigenschaften, die sie bewundern. Wir spielen sie für euch, diese Hommage an ihren Vater. Das ist A Good Man, ein guter Mann, von unserem Album der Woche, The Most Beautiful Colors, Fucking Country, bei ERFS.

wunderschöner Song von For King and Country, A Good Man, zu finden auf dem Album der Woche The Most Beautiful Colors bei ERF Yes. Alle Beiträge zum Nachhören natürlich in Web und App.

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1: Ihr hört ERF, yes, und das Album der Woche kommt von For King and Country. Es trägt den malerischen Titel The Most Beautiful Colors, die allerschönsten Farben. Ja, und wenn wir heute mal eine Farbe herausgreifen, dann wäre das die Farbe Rot. Denn Rot steht bekanntlich für die Liebe. L'amour. Oh. Und genau um die soll's gehen. Ich finde, da ist hier die Hintergrundmusik irgendwie ein bisschen passender. Ich weiß gar nicht,

0: Was Passenderes haben wir nicht.
1: Ah, ich finde, das ist gar nicht, das gar ist nicht verkehrt. Gar nicht so, geht doch in die richtige Richtung.
0: Ach ja, so, lasst uns über Liebe sprechen, Mona. Liebe, die nicht nur am Hochzeitstag schön aussieht, sondern die sich auch im echten Leben bewährt. Was für Geschichten können Joel und Luke da denn weitererzählen?
1: Hey, ich plaudere mal ein bisschen aus dem Nähkästchen über Joel zum Beispiel. Der hat mit 29 Jahren geheiratet und seine Frau und er haben einen Altersunterschied von fast 8,5 Jahren. Und die beiden haben einen Podcast zusammen aufgenommen, den ich total empfehlenswert finde. Der heißt Becoming Us, also so ein bisschen die Reise, wie wir uns als Paar gefunden haben aus ihrer Sicht und wie man durchs Leben geht und sich dabei selbst irgendwie nicht verliert. Und was ich besonders cool fand, ist, wie reflektiert die beiden sind und wie ehrlich und dass jedes Mal auch eine Mentorin mit dabei ist, die die Gespräche und die Erlebnisse und die Dynamiken eben in ihrer Beziehung immer wieder einordnet und am Ende jeder Folge auch ganz praktische Impulse gibt.
0: Okay, ist das eine Empfehlung also für alle, die Englisch sprechen? Mhm. 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So, kurzer Werbeblock zu Ende. Zurück zu For King and Country. Im Song Ever and Ever Before geht es um Zusammenhalt in guten wie in schlechten Zeiten. Für Luke und seine Frau Courtney ist das ja mehr als eine Floskel, ne?
1: Ja, stimmt total, weil Luke hatte eine Entzündung des Darms und hat zeitweise gerade mal 60 Kilogramm gewogen und der ist 1,93 groß.
0: Wow.
1: Das war schon eine echt kritische Phase. Sie haben also in den ersten Eheleben schon erlebt, wie so der Boden unter den Füßen weggezogen werden kann und wie Ehe aussieht, anders als man sich's vorstellt. Mhm. Und wenn Luke jetzt so oft alles zurückschaut, was sie erlebt haben und durchgemacht haben, dann sagt er so aus vollem Herzen, hey, ich liebe meine Frau heute mehr als jemals zuvor. Und ich glaube, das ist so ihre Erfahrung, die sich in diesem Lied dann am Ende widerspiegelt, dass der Höhepunkt einer Beziehung nicht die Hochzeit sein muss, sondern dann die Treue und die Schönheit, das Verständnis und die Vertrautheit, die in den Jahren danach wachsen kann.
0: Eine Liebe, die ihre schönste Farbe oft erst im Alltag zeigt. Das ist Ever and Ever Before von For King and Country und dem Album der Woche. The Most Beautiful Colors bei ERF Yes.

King and Country mit dem Album der Woche The Most Beautiful Colors und dem Song Ever and Ever Before bei ERF.

0: hört ERF Yes und The Most Beautiful Colors. Das muss man immer so ein bisschen irgendwie emotional sagen.
1: Ja, ich finde auch.
0: The Most Beautiful Colors. Als würde man ganz viel fühlen dabei. Die allerschönsten Farben. Na, 10 Songs lang haben uns vor King & Country gezeigt, wie bunt, hell und ja manchmal auch dunkel das Leben sein kann. Mhm. Mona, was ist denn dein Fazit zu diesem Album? Was war dein Highlight?
1: Also mir hat es insgesamt richtig gut gefallen. Weil ich finde, es startet so mit vielen Songs, die gute Laune machen, die Rhythmus haben und eingängige Melodien. Und ungefähr bei der Hälfte kippt es dann, es wird ein bisschen ruhiger und nachdenklicher. Und mein Highlight war, glaube ich, eine Songzeile in dem Song für ihren Vater. Weil da beschreiben sie ihn mit den Worten, hier kommt ein guter Mann, eine Legende, die auf den Himmel zustolpert. Und für mich ist das eine von vielen Beispielen für die ganzen durchdachten Texte und Worte. Und für mich steht das viel für King & Country, dass sie Rhythmus haben, dass sie den großen Sound lieben, dass sie zwei echt gute Stimmen haben und eine tiefe Aussage in den ganzen Songs, die sie spielen.
0: Und von denen wollen wir noch einen hören,
1: auf jeden Fall.
0: Nämlich Loved, also geliebt. Wen hatten sie denn vor Augen, als sie den Song geschrieben haben?
1: Luke hat mir erzählt, dass als Vater von 4 Kindern zuerst immer daran denkt, wie oft er seinen Kindern sagt, dass er sie liebt, damit sie das auch wirklich glauben. Und er sagt, dass seiner Meinung nach ein gutes Leben ausmacht, dass du weißt und erlebst, dass du geliebt bist, weil da so eine große Sehnsucht des Menschen dahinter steckt. Eben berührt ihn das Lied ganz besonders, aber vor allem eine Liedzeile aus diesem Lied.
2: Eine Zeile aus der Bridge, die rührt mich jedes Mal zu Tränen. Da heißt es, ich muss dir unbedingt sagen, wie sehr du geliebt wirst. Wenn ich das höre, dann fühle ich mich wie ein Vater, der zu seinem Kind spricht, während er seine Hände liebevoll um dessen Gesicht legt. Wenn Menschen wissen, dass sie geliebt werden, dann können sie Dinge tun, die sonst nicht möglich wären.
0: Ein Satz, der einen wesentlichen Unterschied macht. Das sind For King & Country mit ihrem Song Loved vom Album der Woche The Most Beautiful Colors bei ERF Yes. 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

0: Fucking End Country mit dem Album der Woche The Most Beautiful Colors und dem Song Loved bei ERF Yes.
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1: Im Studio Hanna Messerschmidt. Die EU geht gegen sogenanntes Werbe-Greenwashing vor. Es gelten jetzt schärfere Regeln. Produkte dürfen nur noch als umweltfreundlich oder klimaneutral beworben werden, wenn die Hersteller das belegen können. Und es reicht nicht aus, wenn zum Ausgleich Bäume gepflanzt werden. Erstmals seit Beginn des Ukraine-Kriegs haben die Außenminister Deutschlands und Russlands direkt miteinander gesprochen. Am Kreml-Kurs ändert das nichts. Moskau will nicht über ein Ende des Ukraine-Kriegs verhandeln, sagte Außenminister Wadephul nach dem Gespräch mit Lavrov. Im Rahmen seiner Frankreich-Reise geht's für Papst Leo heute nach Lourdes. Im Wallfahrtort trifft er unter anderem Opfer sexuellen Missbrauchs durch katholische Geistliche. Gestern hatte der Papst mitten in Paris eine Messe gefeiert. Es kamen etwa 800.000 Leute. Spiel 2 für den neuen Fußball-Bundestrainer Jürgen Klopp steht heute an. Am Abend geht es in der Nations League in Augsburg gegen Griechenland. Zum ersten Mal seit 25 Jahren sind da bei einem Länderspiel in Deutschland wieder Stehplätze zugelassen. Sportlich gibt es auf jeden Fall eine Änderung. Statt Ter Stegen steht Nübel im Tor.
0: 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Und jetzt das Wetter bei ERF Yes.
2: Sonnig ist es und es bleibt heute meist trocken. Nur vereinzelt kommen in der Mitte mehr Wolken dazu, später auch Richtung Westen. Die Höchstwerte liegen heute zwischen 22 und 31 Grad. Morgen sieht es ähnlich aus. Oftmals Sonne im Norden, ein bisschen mehr Wolken und ab und zu ein Schauer. Maximal bis zu 31 Grad.
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1: Was siehst du, wenn du in den Spiegel schaust? Gott sieht einen Kämpfer. Daran musst du glauben. Dann kannst du es aus dem Chaos herausschaffen, aus der Asche emporsteigen. Jetzt ist der Moment, für den du gemacht wurdest. Steh auf und scheine. Erhelle die dunkelste Nacht. Leuchte wie das Morgenlicht. Steh auf und erhebe dich. Du musst dich nicht mehr verstecken. Also worauf wartest du? Brich die Tür auf. Steh auf und scheine. Mendisa, shine.
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1: Im Studio Hanna Messerschmidt. In der EU gelten jetzt schärfere Regeln für Werbung mit Klimaslogans. Begriffe wie umweltfreundlich oder klimaneutral dürfen nur noch auf Produkte gedruckt werden, wenn die Hersteller das belegen können. Verbraucher sollen so vor falschen Versprechungen geschützt werden. Zum ersten Mal seit Jahren haben sich Deutschlands und Russlands Außenminister an einen Tisch gesetzt. Wadefuhl forderte Lavrov am Rande der UN-Generalversammlung in New York auf, über ein Ende des Ukraine-Kriegs zu verhandeln. Dazu ist Russland nicht bereit, sagt Wadefuhl. Der Weg für Sondierungsgespräche von Linken, Grünen und SPD in Berlin ist frei. Auch die Sozialdemokraten haben jetzt auf einem Parteitag dafür gestimmt. Zuvor hatten schon die Grünen die Einladung der Linken angenommen. Streitpunkte sind die Wohnungspolitik und der Umgang mit Antisemitismus. Ein schwerer Herbststurm sorgt in den USA für erhebliche Probleme. Besonders betroffen die Ostküste mit den Metropolen New York und Boston. Hunderte Flüge wurden gestrichen. An die 100.000 Haushalte waren zeitweise ohne Strom. Konzerte und andere Veranstaltungen wurden abgesagt.
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2: Sonnig ist es und es bleibt heute meist trocken. Nur vereinzelt kommen in der Mitte mehr Wolken dazu, später auch Richtung Westen. Die Höchstwerte liegen heute zwischen 22 und 31 Grad. Morgen sieht es ähnlich aus. Oftmals Sonne im Norden, bisschen mehr Wolken und ab und zu ein Schauer. Maximal bis zu 31 Grad.
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1: Keine Überraschung ist wunderbarer als die, geliebt zu werden. Darin spüren wir die Hand Gottes auf unserer Schulter. Margaret Kennedy.

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1: Im Studio Hanna Messerschmidt. Die EU geht gegen sogenanntes Werbe-Greenwashing vor. Es gelten jetzt schärfere Regeln. Produkte dürfen nur noch als umweltfreundlich oder klimaneutral beworben werden, wenn die Hersteller das belegen können. Und es reicht nicht aus, wenn zum Ausgleich Bäume gepflanzt werden. Ein wichtiges Treffen, aber keine Fortschritte. So hat Deutschlands Außenminister Wadephul sein persönliches Gespräch mit seinem russischen Amtskollegen Lavrov in New York bewertet. Russland ist weiterhin nicht bereit, über ein Ende des Ukraine-Kriegs zu verhandeln, sagt Wadephul. Berlin statt Düsseldorf, Kanzleramt statt Staatskanzlei? Nein, sagt NRW-Ministerpräsident Wüst. Er hat keine Ambitionen für einen Wechsel in die Bundespolitik. Mit Blick auf die Landtagswahl im nächsten Jahr sagte Wüst im Deutschlandfunk: Ich trete an für 5 Jahre, ich habe keine anderen Pläne. Die deutsche Fußballnationalelf muss heute Abend wieder in der Nations League ran. In Augsburg spielt das DFB-Team mit dem neuen Bundestrainer Jürgen Klopp an der Seitenlinie gegen Griechenland. Klopp setzt dieses Mal auf Alexander Nübel statt Marc-André Ter Stegen im Tor.
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2: Sonnig ist es und es bleibt heute meist trocken. Nur vereinzelt kommen in der Mitte mehr Wolken dazu, später auch Richtung Westen. Die Höchstwerte liegen heute zwischen 22 und 31 Grad. Morgen sieht's ähnlich aus. Oftmals Sonne im Norden, bisschen mehr Wolken und ab und zu ein Schauer. Maximal bis zu 31 Grad.
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0: Der Spruch des Tages. Wunderschöne Menschen, perfekt angerichtetes Essen und traumhafte Urlaubsfotos. Beim Scrollen durch die sozialen Medien kann der Eindruck entstehen, dass andere ein perfektes Leben führen. Auch in Bezug auf den Glauben. Schon morgens die Bibel in der Story, ein Worship-Reel, Fotos mit Bibelversen und Selfie-Fotos, in denen begeistert von Erlebnissen mit Jesus erzählt wird. Daran ist nichts falsch. Schwierig wird's nur, wenn dieses scheinbar perfekte Glaubensleben zum Maßstab wird und vermittelt, nur wer genau so lebt, gehört wirklich zu Jesus. Schon Paulus warnt vor religiöser Überheblichkeit, wenn er schreibt: Lasst eure Rettung deshalb von niemandem in Frage stellen. Kritische Fragen von nahestehenden Personen dürfen natürlich sein, aber deine Beziehung zu Jesus hängt nicht davon ab, wie andere deinen Glauben bewerten.
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1: Im Studio Uwe Schimunek. Die EU geht gegen sogenanntes Werbe-Greenwashing vor. Es gelten jetzt schärfere Regeln. Produkte dürfen nur noch als umweltfreundlich oder klimaneutral beworben werden, wenn die Hersteller das belegen können. Und es reicht nicht aus, wenn zum Ausgleich Bäume gepflanzt werden. Schwerer Busunfall in Oberbayern. Dabei sind auf der A96 bei Landsberg am Lech 2 Passagiere gestorben und 8 schwer verletzt worden. Der Bus mit einer Reisegruppe von den Philippinen war auf dem Weg von Mailand zum Oktoberfest in München. Da kam von der Autobahn ab und kippte um. Ein wichtiges Treffen, aber keine Fortschritte. So hat Deutschlands Außenminister Wadephul sein persönliches Gespräch mit dem russischen Amtskollegen Lavrov in New York bewertet. Russland ist weiterhin nicht bereit, über ein Ende des Ukraine-Kriegs zu verhandeln, sagt Wadephul. Taylor Swift hat einen neuen Spotify-Rekord aufgestellt. Ihr aktueller Song Patient Zero war am Freitag der meistgestreamte Song einer Künstlerin an einem Tag in diesem Jahr. Im Rahmen der MTV Video Music Awards stellt Swift heute das Musikvideo zu Patient Zero vor.
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2: Sonnig ist es und es bleibt heute meist trocken. Nur vereinzelt kommen in der Mitte mehr Wolken dazu, später auch Richtung Westen. Die Höchstwerte liegen heute zwischen 22 und 31 Grad. Morgen sieht's ähnlich aus. Oftmals Sonne im Norden, bisschen mehr Wolken und ab und zu ein Schauer. Maximal bis zu 31 Grad.

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0: auf ein Wort.
1: Ich sage euch, wie es ist, wenn jemand zu mir kommt, auf meine Worte hört und danach handelt. Das ist wie bei einem Menschen, der ein Haus mit festem Fundament auf einen Felsen baut. Wenn es dann zu einer Überschwemmung kommt und die Wellen gegen das Haus schlagen, dann steht das Haus fest, weil es solide gebaut wurde. Wer aber hört und nicht danach handelt, gleicht einem Menschen, der ein Haus ohne Fundament baut. Wenn dann die Flut kommt, stürzt das Haus ein. Und es bleibt nichts als ein Trümmerhaufen.
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1: Im Studio Uwe Schimunek. In der EU gelten jetzt schärfere Regeln für Werbung mit Klimaslogans. Begriffe wie umweltfreundlich oder klimaneutral dürfen nur noch auf Produkte gedruckt werden, wenn die Hersteller das belegen können. Verbraucher sollen so vor falschen Versprechungen geschützt werden. Auf der A96 in Oberbayern ist ein Reisebus verunglückt. Dabei gibt es nach aktuellem Stand 2 Tote und 8 schwer Verletzte. Der Bus war in der Nähe von Landsberg am Lech von der Autobahn abgekommen und umgekippt. An Bord war eine Reisegruppe von den Philippinen mit etwa 50 Personen. Der Tech-Riese OpenAI stoppt das Training seiner leistungsstärksten KI-Modelle. Grund ist ein erneuter Zwischenfall beim ChatGPT-Entwickler. Ein KI-Modell hat es in einem Test geschafft, Antworten von einem externen Chatbot zu bekommen, obwohl der Zugang zum Internet gesperrt war. Für die deutsche Fußballnationalelf steht heute das nächste Nations League-Spiel an und für Jürgen Klopp damit das 2. Spiel als Bundestrainer. In Augsburg spielt die DFB-Elf am Abend gegen Griechenland. Nach dem 1:1 in den Niederlanden soll nun der erste Sieg unter Klopp her.
0: Die Nachrichten wurden bereitgestellt von Regiocast. 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
2: Sonnig ist es und es bleibt heute meist trocken. Nur vereinzelt kommen in der Mitte mehr Wolken dazu, später auch Richtung Westen. Die Höchstwerte liegen heute zwischen 22 und 31 Grad. Morgen sieht's ähnlich aus. Oftmals Sonne im Norden, bisschen mehr Wolken und ab und zu ein Schauer. Maximal bis zu 31 Grad.

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1: An deiner Stelle hätte ich mich längst aufgegeben. Hätte mich als hoffnungslosen Fall abgestempelt. Hätte mich umgedreht und wäre gegangen. Denn ich habe das Gefühl, bei mir ist nichts mehr zu retten. Aber irgendwie siehst du mich ganz anders als ich selbst. Irgendwie bist du immer noch hier. Denn du bist der Gott, der bleibt. Ja, der sogar auf mich zugeht, wenn alle anderen von mir weglaufen. Du stehst da mit offenen Armen und sagst mir, nichts wird mein Herz jemals von dir trennen können. Denn du bist der Gott, der bleibt. Matthew West, The God Who Stays.
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1: Im Studio Uwe Schimunek. Die EU geht gegen sogenanntes Werbe-Greenwashing vor. Es gelten jetzt schärfere Regeln. Produkte dürfen nur noch als umweltfreundlich oder klimaneutral beworben werden, wenn die Hersteller das belegen können. Und es reicht nicht aus, wenn zum Ausgleich Bäume gepflanzt werden. Ein wichtiges Treffen, aber keine Fortschritte. So hat Deutschlands Außenminister Wadefuhl sein persönliches Gespräch mit dem russischen Amtskollegen Lavrov in New York bewertet. Russland ist weiterhin nicht bereit, über ein Ende des Ukraine-Kriegs zu verhandeln, sagt Wadefuhl. In der Schweiz zeichnet sich beim Volksentscheid zu einer strengeren Auslegung der Neutralität ein Nein ab. Das zeigen Nachwahlbefragungen. Die Schweiz hatte sich den EU-Sanktionen gegen Russland angeschlossen. Schon das geht den Initiatoren des Volksentscheids zu weit. Taylor Swift hat einen neuen Spotify-Rekord aufgestellt. Ihr aktueller Song Patient Zero war am Freitag der meistgestreamte Song einer Künstlerin an einem Tag in diesem Jahr. Im Rahmen der MTV Video Music Awards stellt Swift heute das Musikvideo zu Patient Zero vor.
0: Die Nachrichten wurden bereitgestellt von Regiocast. 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
2: Sonnig ist es und es bleibt heute meist trocken. Nur vereinzelt kommen in der Mitte mehr Wolken dazu, später auch Richtung Westen. Die Höchstwerte liegen heute zwischen 22 und 31 Grad. Morgen sieht's ähnlich aus. Oftmals Sonne im Norden, bisschen mehr Wolken und ab und zu ein Schauer. Maximal bis zu 31 Grad.

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1: Gott liebt uns nicht, weil wir so wertvoll sind, sondern wir sind so wertvoll, weil Gott uns liebt. Helmut Thielecke.

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1: Im Studio Uwe Schimunek. In der EU gelten jetzt schärfere Regeln für Werbung mit Klimaslogans. Begriffe wie umweltfreundlich oder klimaneutral dürfen nur noch auf Produkte gedruckt werden, wenn die Hersteller das belegen können. Verbraucher sollen so vor falschen Versprechungen geschützt werden. Rekord geknackt. In Deutschland ist seit Jahresbeginn schon mehr Solarstrom produziert worden als im gesamten vergangenen Jahr. Rund 90,2 Terawattstunden in nicht mal 9 Monaten. 2025 waren es insgesamt etwa 90. Laut Bundesverband Solarwirtschaft liegt das vor allem an ungewöhnlich vielen Sonnenstunden. In Großbritannien sind Polizei und Militär auf und rund um einen Stützpunkt der Luftwaffe im Großeinsatz. Mehrere Männer wurden festgenommen. Bombenexperten untersuchen Fahrzeuge. Die Basis im Südwesten Englands wird auch von der US-Luftwaffe im Krieg gegen den Iran genutzt. Für die deutsche Fußballnationalelf steht heute das nächste Nations League-Spiel an und für Jürgen Klopp damit das zweite Spiel als Bundestrainer. In Augsburg spielt die DFB-Elf am Abend gegen Griechenland. Nach dem 1:1 in den Niederlanden soll nun der erste Sieg unter Klopp her.
0: Die Nachrichten wurden bereitgestellt von Regiocast. 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
2: Sonnig ist es und es bleibt heute meist trocken. Nur vereinzelt kommen in der Mitte mehr Wolken dazu, später auch Richtung Westen. Die Höchstwerte liegen heute zwischen 22 und 31 Grad. Morgen sieht es ähnlich aus. Oftmals Sonne im Norden, bisschen mehr Wolken und ab und zu ein Schauer. Maximal bis zu 31 Grad.

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Der Spruch des Tages. Wunderschöne Menschen, perfekt angerichtetes Essen und traumhafte Urlaubsfotos. Beim Scrollen durch die sozialen Medien kann... Wunderschöne Menschen, perfekt angerichtetes Essen und traumhafte Urlaubsfotos.

0: Wirklichkeit, denn er schreibt, lasst eure Rettung deshalb von niemandem in Frage stellen. Kritische Fragen von nahestehenden Personen dürfen natürlich sein, aber deine Beziehung zu Jesus hängt nicht davon ab, wie andere deinen Glauben bewerten.
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1: Im Studio Uwe Schimunek. Die EU geht gegen sogenanntes Werbe-Greenwashing vor. Es gelten jetzt schärfere Regeln. Produkte dürfen nur noch als umweltfreundlich oder klimaneutral beworben werden, wenn die Hersteller das belegen können. Und es reicht nicht aus, wenn zum Ausgleich Bäume gepflanzt werden. Schwerer Busunfall in Oberbayern. Dabei sind auf der A96 bei Landsberg am Lech 2 Passagiere gestorben und 8 schwer verletzt worden. Der Bus mit einer Reisegruppe von den Philippinen war auf dem Weg von Mailand zum Oktoberfest in München. Er kam von der Autobahn ab und kippte um. Taylor Swift hat einen neuen Spotify-Rekord aufgestellt. Ihr aktueller Song Patient Zero war am Freitag der meistgestreamte Song einer Künstlerin an einem Tag in diesem Jahr. Im Rahmen der MTV Video Music Awards stellt Swift heute das Musikvideo zu Patient Zero vor. Die deutsche Fußballnationalelf muss heute Abend wieder in der Nations League ran. In Augsburg spielt das DFB-Team mit dem neuen Bundestrainer Jürgen Klopp an der Seitenlinie gegen Griechenland. Klopp setzt dieses Mal auf Alexander Nübel statt Marc-André Ter Stegen im Tor.
0: Die Nachrichten wurden bereitgestellt von Regiocast. 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
2: Viele Wolken gibt es heute Abend, vor allem im Westen und an der Nordsee kann später auch mal etwas Regen dazukommen. Sonst bleibt es meist trocken, stellenweise bildet sich Nebel. In der Nacht liegen die Tiefstwerte zwischen 14 und 3 Grad. Morgen dann wieder viele Wolken, an der Küste gelegentlich Schauer und maximal werden es dann 31 Grad.

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0: auf ein Wort.
1: Niemand reißt ein Stück Stoff aus einem neuen Kleid, um damit ein altes zu flicken. Denn das neue Kleid wäre zerrissen und der Flicken würde nicht zu dem alten passen. Und niemand füllt neuen Wein in alte Weinschläuche. Der neue Wein würde die alten Weinschläuche platzen lassen, der Wein würde verschüttet und die Schläuche wären verdorben. Neuer Wein gehört in neue Weinschläuche. Aber keiner, der alten Wein trinkt, scheint neuen Wein zu wollen. Denn er sagt, der alte ist besser.
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1: Im Studio Uwe Schimunek. In der EU gelten jetzt schärfere Regeln für Werbung mit Klimaslogans. Begriffe wie umweltfreundlich oder klimaneutral dürfen nur noch auf Produkte gedruckt werden, wenn die Hersteller das belegen können. Verbraucher sollen so vor falschen Versprechungen geschützt werden. Deutschland hat einen neuen Solarrekord geknackt. Seit Anfang des Jahres ist bereits mehr Solarstrom produziert worden als im gesamten vergangenen Jahr. Verantwortlich dafür sind laut Bundesverband Solarwirtschaft ungewöhnlich viele Sonnenstunden in diesem Jahr und der stetige Ausbau von Solaranlagen. Etwa 3,8 Millionen Besucher sind bislang zum Münchner Oktoberfest gekommen. Das schätzt die Festleitung in einer Zwischenbilanz. Das sind 300.000 Gäste mehr als im letzten Jahr zu dieser Zeit. Der Bierabsatz liegt aber leicht unterm Vorjahresniveau. Für die deutsche Fußballnationalelf steht heute das nächste Nations League-Spiel an und für Jürgen Klopp damit das zweite Spiel als Bundestrainer. In Augsburg spielt die DFB-Elf am Abend gegen Griechenland. Nach dem 1:1 in den Niederlanden soll nun der erste Sieg unter Klopp her.
0: Die Nachrichten wurden bereitgestellt von Regiocast. Und jetzt das Wetter bei ERF Yes.
2: Viele Wolken gibt es heute Abend, vor allem im Westen und an der Nordsee kann später auch mal etwas Regen dazukommen. Sonst bleibt es meist trocken, stellenweise bildet sich Nebel. In der Nacht liegen die Tiefstwerte zwischen 14 und 3 Grad. Morgen dann wieder viele Wolken, an der Küste gelegentlich Schauer und maximal werden es dann 31 Grad.
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0: mit ERFYES Rainens Album der Woche. Und das kommt von zwei Brüdern. Ja, die machen schon seit einigen Jahren erfolgreich gemeinsam Musik. Joe und Luke Smallbone, besser bekannt als For King and Country. Wir präsentieren euch ab heute ihr aktuelles Album The Most Beautiful Colors. Schön klingt das. Mona, vielleicht zu Beginn nochmal. Wer sind denn For King and Country und ja, was erwartet uns da so auf ihrem neuen Album?
1: Die Namen ja schon erwähnt, Joel und Luke Smallbone, zwei Brüder, die ursprünglich aus Australien kommen, inzwischen aber in den USA zu Hause sind. Und im Laufe ihrer Bandgeschichte haben sich jede Menge Hits geschrieben, zum Beispiel Burn the Ships oder auch God Only Knows.

0: Ah, herrlich.
1: Schön,
0: liebe ich den Song. Ja. Mhm. Für den Song, da haben sie ja sogar auch einen Grammy bekommen.
1: Na, schön.
0: Ne?
1: Und es sollten noch 3 weitere dazukommen. Und jetzt sind wir bei ihrem aktuellen Album, was 10 Songs hat. Und die klingen eigentlich nach genau dem, was man von For King & Country erwartet und kennt. Also wir haben ganz große Pop-Momente, wir haben sehr starke und eingängige Melodien und Themen wie Liebe, Familie, Glaube und in dem Fall eben auch die Frage, was im Leben wirklich zählt.
0: Ja, alles zusammengefasst unter dem Albumtitel The Most Beautiful Colors. Mhm. Wofür steht denn da dieser Ausdruck der schönsten Farben, wenn man jetzt Beautiful Colors mal übersetzt, den Sie da aufgreifen?
1: Ja, das steht so für unser Leben, das aus unglaublich vielen Einzelmomenten besteht, die aber nicht alle gleich aussehen, sondern manche sind richtig schön und bunt und fröhlich und andere sind irgendwie dunkel, aber alle zusammen ergeben das Bild unseres Lebens. Und vielleicht erkennen wir manchmal erst das große Ganze im Rückblick. Aber so meinen die beiden, wir können schon jetzt im Hier und Jetzt kleine Eindrücke bekommen. Und genau das hat Joel, einer von den beiden, bei einem Menschen beobachtet, der ihm sehr nahe steht.
2: Ein enger Freund von mir, Jason, ist letztes Jahr an Hirnkrebs gestorben. Ich habe erlebt, wie er Schönheit in Dingen sehen konnte, an denen andere einfach vorbeigegangen sind. Wie er sich von kleinen Dingen begeistern ließ.
0: Ja, eine schöne Sichtweise. Wir starten mal rein in das Hörerlebnis mit dem Titeltrack. Das sind sie, For King & Country mit ihrem Song The Most Beautiful Colors. Vom gleichnamigen Album hier bei ERF Yes. 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

0: The Most Beautiful Colors von For King and Country ist unser Album der Woche. Moin, ERF, jetzt läuft bei euch. Darin geht es nicht um Lieblingsfarben, sondern um die Farben, die das Leben malt. Und die hellen, die dunklen, die Abstufungen dazwischen. Und trotzdem ist es nicht abwegig, Farben mit der Band in Verbindung zu bringen, denn ja, auf ihren Konzerten, da ist es bunt und dynamisch. Und das ist fast noch, ja, gelinde gesagt, ne?
1: Also das ist fast untertrieben.
0: Ja, ne? Da passiert noch viel mehr.
1: Aha.
0: Mona, vor gut 4 Wochen, da hast du sie ja live in Ludwigsburg erleben dürfen. Du hast ja mit denen sogar sprechen dürfen.
1: Ja.
0: Wer gehört denn dann noch neben den Sängern Joel und Luke alles zur Band?
1: Ja, also mittlerweile sind es 7 weitere Musiker auf der Bühne.
0: Wow. Ja.
1: Und bei denen bekommt man schnell den Eindruck, dass irgendwie jeder alles kann.
0: Mhm.
1: So. Und ich finde besonders auffällig ist, dass sie so viele Percussion-Instrumente auf der Bühne haben, aber auch, dass sie die Instrumente nicht nur zwischen 2 Songs wechseln, sondern auch währenddessen. Also es ist ein Gerenne auf dieser Bühne.
0: Was?
1: Super
0: ja.
1: Große Dynamik.
0: Würde mich ja ganz nervös machen.
1: Aber es ist schon richtig cool. Und zudem sind auch irgendwie Licht und die Songs und die Pausen bis ins kleinste Detail aufeinander abgestimmt, sodass das Konzert eigentlich so ein großes Gesamterlebnis ist.
0: Ja, klingt auf jeden Fall beeindruckend.
1: Absolut.
0: Neben all dem, was so auf der Bühne passiert, steckt ja hinter der Musik von For King and Country auch ganz schön viel Botschaft. Ist einer von den beiden denn eher so der Songwriter als der andere oder zusammen? Oder?
1: Also angeblich ist Joel derjenige, der so eine Memo mit möglichen Textzeilen pflegt und Luke der, dem die besten Melodien einfallen.
0: Okay.
1: Wobei jetzt die Idee zum nächsten Song tatsächlich von Luke stammt.
0: Ja, ich habe schon mal gespickt, der nächste Song, der ist Allay.
1: Mhm.
0: Ja, muss man immer aufpassen als Deutscher, dass man nicht alle sagt, sondern Allay. Also, wofür steht denn das Wort?
1: Aha. Das ist der erste Teil von dem Wort Alleluja. Und alle bedeutet so viel wie preisen oder auch loben. Und ja ist das Wort für Gott im Hebräischen.
0: Mhm.
1: Und zusammengesetzt heißt es dann also preist oder auch lobt Gott. Und die Aussage des Songs ist quasi genau das, wobei sie noch ein bisschen darüber hinausgeht, weil es geht nämlich um die Frage, stell dir vor, du könntest deinen aktuellen Job nicht mehr machen oder einem Hobby nicht weiter nachkommen. Und was würde das in dir verändern? Also zum Beispiel, wenn ich nicht mehr hören könnte, könnte ich auch meinen Job als Musikredakteurin nicht mehr ausführen. Oder, so ist es im Song, als Musiker, wenn deine Stimme wegfällt oder dir keine neuen Songideen kommen, was wäre dann? Und dieser Song greift diese existenzielle Frage auf und kommt zum Schluss, egal was kommt und passiert, im Leben oder auch im Sterben, will ich Gott loben.
0: Wir wären ja nicht ERFS, wenn wir jetzt nicht diesen Song auch spielen würden. Jetzt sind sie für euch, For King and Country, mit ihrem Song Allay von unserem Album der Woche für euch. 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
1: ERF, yes, mit dem Album der Woche. Zwei Brüder, 10 Songs. Das sind mal so zwei Eckdaten zu diesem Album. The Most Beautiful Colors von For King and Country. Wir haben ja schon gelernt, wer auf ein Konzert von denen geht, bekommt eine beeindruckende Show präsentiert. Okay. Aber wenn man hinter die Kulisse schaut, dann merkt man schnell, da steckt noch viel mehr Familie in dieser Band als eben nur die beiden Frontmänner, ne? Die Sänger Joel und Luke. Mona, wie kommt's denn, dass, naja, man könnte fast sagen, wirklich die ganze Familie irgendwie involviert ist?
2: Das stimmt sogar fast. Also es ist eine längere Geschichte, weil die Familie ja damals von Australien in die USA gezogen ist und ihr Vater kurz darauf seinen Job verloren hat. Und dann mussten alle irgendwie mit anpacken. Und so sind die Jungs oder die Kinder sind dann irgendwie zum Rasenmähen beim Nachbarn gegangen oder haben andere kleine Jobs gehabt. Mhm. Und später, als dann ihre Schwester Rebecca St. James angefangen hat, irgendwie so ihre Musikkarriere zu bauen, waren dann Joel und Luke erst als Background-Sänger dabei und später dann auch als Stage-Manager und einfach voll involviert. Und dieses Familien-Teamwork, das gibt's bis heute. Also Geschwister und Vater arbeiten bei For King and Country im Management, bei Licht und auch bei Video mit.
1: Wow, cool. Und auch irgendwie auf andere Art und Weise ist die Familie oft vertreten. Sogar in den Songs, ne? Da gibt's auch einen auf dem aktuellen Album.
2: Das stimmt. Theoretisch sogar zwei. Also sie haben in einem Song mit ihren Frauen gesungen. Das ist Ever and Ever Before. Und sie haben auch einen Song über ihren Vater geschrieben. Und was Luke an ihm schätzt, das ist so ein bisschen der Hintergrund. Und auch welche Eigenschaft er selbst bei sich kultivieren will, das hat er im Interview erzählt.
3: Er schafft es, dass Menschen sich fühlen, als wären sie die einzigen Menschen im Raum. Er baut sie auf und wenn sie Zeit mit ihm verbracht haben, dann gehen sie immer ermutigt nach Hause. Als sein Sohn will ich genau das mitnehmen, sodass Menschen, wenn sie Zeit mit uns als seinen Kindern verbringen, irgendwann sagen, oh, du hast ein bisschen von deinem Vater in dir.
1: Ihrem Vater haben Joel und Luke von For King and Country einen ganz besonderen Song gewidmet, mit den ersten Erinnerungen, Dingen, die sie ihm verdanken, Eigenschaften, die sie bewundern. Wir spielen sie für euch, diese Hommage an ihren Vater. Das ist A Good Man, ein guter Mann, von unserem Album der Woche, The Most Beautiful Colors, For King and Country, bei ERF Yes.

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1: Ihr hört ERF. Yes, und das Album der Woche kommt von Fucking and Country. Es trägt den malerischen Titel The Most Beautiful Colors. Die allerschönsten Farben. Ja, und wenn wir heute mal eine Farbe herausgreifen, dann wäre das die Farbe Rot. Denn Rot steht bekanntlich für die Liebe. L'amour. Oh. Und genau um die soll's gehen. Ich finde, da ist hier die Hintergrundmusik irgendwie ein bisschen passender. Ich weiß gar nicht, Mona, was passender?
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1: Und genau um die soll's gehen. Ich finde, da ist hier die Hintergrundmusik irgendwie...

0: Und die beiden haben einen Podcast zusammen aufgenommen, den ich total empfehlenswert finde. Der heißt Becoming Us, also so ein bisschen die Reise, wie wir uns als Paar gefunden haben aus ihrer Sicht und wie man durchs Leben geht und sich dabei selbst irgendwie nicht verliert. Und was ich besonders cool fand, ist, wie reflektiert die beiden sind und wie ehrlich und dass jedes Mal auch eine Mentorin mit dabei ist, die die Gespräche und die Erlebnisse und die Dynamiken eben in ihrer Beziehung immer wieder einordnet und am Ende jeder Folge auch ganz praktische Impulse gibt.
1: Okay, ist das eine Empfehlung also für alle, die Englisch sprechen? Mhm. 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So, kurzer Werbeblock zu Ende. Zurück zu For King and Country. Im Song Ever and Ever Before geht es um Zusammenhalt in guten wie in schlechten Zeiten. Für Luke und seine Frau Courtney ist das ja mehr als eine Floskel, ne?
0: Ja, stimmt total, weil Luke hatte eine Entzündung des Dickdarms und hat zeitweise gerade mal 60 Kilogramm gewogen und der ist 1,93 groß.
1: Boah.
0: Das war schon eine echt kritische Phase. Sie haben also in den ersten Ehejahren schon erlebt, wie so der Boden unter den Füßen weggezogen werden kann und wie Ehe aussieht, anders als man sich's vorstellt. Mhm. Und wenn Luke jetzt so oft alles zurückschaut, was sie erlebt haben und durchgemacht haben, dann sagt er so aus vollem Herzen, hey, ich liebe meine Frau heute mehr als jemals zuvor. Und ich glaube, das ist so ihre Erfahrung, die sich in diesem Lied dann am Ende widerspiegelt, dass der Höhepunkt einer Beziehung nicht die Hochzeit sein muss, sondern dann die Treue und die Schönheit, das Verständnis und die Vertrautheit, die in den Jahren danach wachsen kann.
1: Eine Liebe, die ihre schönste Farbe oft erst im Alltag zeigt. Das ist Ever and Ever Before von For King and Country und dem Album der Woche. The Most Beautiful Colors bei ERF Yes.
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King and Country mit dem Album der Woche The Most Beautiful Colors und dem Song Ever and Ever Before. Bye!

0: Ihr hört ERF, yes, und the most beautiful colors. Das muss man immer so ein bisschen irgendwie emotional sagen.
1: Ja, ich finde auch.
0: The most beautiful colors. Als würde man ganz viel fühlen dabei. Die allerschönsten Farben. Na, 10 Songs lang haben uns vor King & Country gezeigt, wie bunt, hell und ja manchmal auch dunkel das Leben sein kann. Mhm. Mona, was ist denn dein Fazit zu diesem Album? Was war dein Highlight?
1: Also mir hat es insgesamt richtig gut gefallen. Weil ich finde, es startet so mit vielen Songs, die gute Laune machen, die Rhythmus haben und eingängige Melodien. Und ungefähr bei der Hälfte kippt es dann, es wird ein bisschen ruhiger und nachdenklicher. Und mein Highlight war, glaube ich, eine Songzeile in dem Song für ihren Vater. Weil da beschreiben sie ihn mit den Worten, hier kommt ein guter Mann, eine Legende, die auf den Himmel zustolpert. Und für mich ist das eine von vielen Beispielen für die ganzen durchdachten Texte und Worte. Und für mich steht das für King & Country, dass sie Rhythmus haben, dass sie den großen Sound lieben, dass sie zwei echt gute Stimmen haben und eine tiefe Aussage in den ganzen Songs, die sie spielen.
0: Und von denen wollen wir noch einen hören,
1: auf jeden Fall.
0: Nämlich Loved, also geliebt. Wen hatten sie denn vor Augen, als sie den Song geschrieben haben?
1: Luke hat mir erzählt, dass als Vater von 4 Kindern zuerst immer daran denkt, wie oft er seinen Kindern sagt, dass er sie liebt, damit sie das auch wirklich glauben. Und er sagt, dass seiner Meinung nach ein gutes Leben ausmacht, dass du weißt und erlebst, dass du geliebt bist, weil da so eine große Sehnsucht des Menschen dahinter steckt. Eben berührt ihn das Lied ganz besonders, aber vor allem eine Liedzeile aus diesem Lied.
2: Eine Zeile aus der Bridge, die rührt mich jedes Mal zu Tränen. Da heißt es, ich muss dir unbedingt sagen, wie sehr du geliebt wirst. Wenn ich das höre, dann fühle ich mich wie ein Vater, der zu seinem Kind spricht, während er seine Hände liebevoll um dessen Gesicht legt. Wenn Menschen wissen, dass sie geliebt werden, dann können sie Dinge tun, die sonst nicht möglich wären.
0: Ein Satz, der einen wesentlichen Unterschied macht. Das sind For King & Country mit ihrem Song Loved vom Album der Woche The Most Beautiful Colors bei ERF Yes. Da, wo du bist.
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1: Wir sind für Jesus Christus geschaffen. Nichts anderes wird uns je befriedigen. Brennan Manning.

0: Der Spruch des Tages. Wunderschöne Menschen, perfekt angerichtetes Essen und traumhafte Urlaubsfotos. Beim Scrollen durch die sozialen Medien kann der Eindruck entstehen, dass andere ein perfektes Leben führen. Auch in Bezug auf den Glauben. Schon morgens die Bibel in der Story, ein Worship-Reel, Fotos mit Bibelversen und Selfie-Fotos, in denen begeistert von Erlebnissen mit Jesus erzählt wird. Daran ist nichts falsch. Schwierig wird's nur, wenn dieses scheinbar perfekte Glaubensleben zum Maßstab wird und vermittelt, nur wer genau so lebt, gehört wirklich zu Jesus. Schon Paulus warnt vor religiöser Überheblichkeit, wenn er schreibt: Lasst eure Rettung deshalb von niemandem in Frage stellen. Kritische Fragen von nahestehenden Personen dürfen natürlich sein, aber deine Beziehung zu Jesus hängt nicht davon ab, wie andere deinen Glauben bewerten.
1: Der Spruch des Tages steht in der Bibel. Bibellesen auf bibleserver.com.

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Vater unser im Himmel, geheiligt werde dein Name, dein Reich komme, dein Wille geschehe, wie im Himmel so auf Erden. Unser tägliches Brot gib uns heute und vergib uns unsere Schuld, wie auch wir vergeben unseren Schuldigern. Und führe uns nicht in Versuchung, sondern erlöse uns von dem Bösen. Denn dein ist das Reich und die Kraft und die Herrlichkeit in Ewigkeit. Amen.

0: Der Spruch des Tages. Wenn Besuch kommt, dann räumt man doch schnell auf und stellt die schönen Dinge nach vorn. Was nicht so gut aussieht, verschwindet in Schubladen oder hinter geschlossenen Türen. Jesus greift genau dieses Bild auf und sagt, ihr seid wie weißgetünchte Gräber. Mit einer sauberen, ordentlichen Außenseite, doch innen voller Gebeine und Schmutz. Damit meint Jesus Menschen, die nach außen fromm und ordentlich wirken, aber ihr Inneres verstecken. Gott schaut nicht nur auf die Fassade, sondern liebevoll und ehrlich auf unser Herz. Echt sein heißt deshalb nicht perfekt zu wirken, sondern Gott auch das Unfertige zu zeigen. Du darfst heute ohne Maske zu ihm kommen und darauf vertrauen, dass er dich von innen her erneuert.
1: Der Spruch des Tages steht in der Bibel. Bibellesen auf bibleserver.com.